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2: 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Neuf der gewinnte Chantier muss in dem Moment auch mal einen Panne bei seinem Autobahn rechnen. Und zwar auf der A3 Richtung Stadt steht nur dem Beteboyer Kreis, so kann man einen Panne. Gefehl steht auf der Pannenspur, aber 150 Grad teilweise Verkehr auf der Ritzer Spur. Macht doch am besten los, wenn ihr da unterwegs seid. Außerdem leidet auf der N7 Tisch hängig auf Fischbüschen deutlich Fuß auf der Straße. 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
2: Aktuelle Mauerpolsteuerungen am Verkehr und zwar ab der A3 Richtung Start steht nun dem Bitteburger Kreuz immer noch ein Kamiomanninger Pann. Gefühl steht des auf der Pannenspur und dort fahrt das verkehrt gehen. Auf der A1 Richtung Gasbrüsch leidet auf der Hecht von Merter beim Chantier ihr Seitenspiegel auf der Vollboden. Außerdem steht bei der Abfahrt Flussweiler ein Automanninger Pann auf der Pannenspur. Und noch auf der A6 Richtung Start steht zwischen dem Bandhof an der Erdekapelle und ein Automanninger Pann, aber auf der Überholspur am Baschen Dumm und Friesisch Glanzspuren. Zu Esch Ulz ist es auf der Hecht von der Kontrollstation auch ein Accident gehen mit zwischen zwei Autos. Strasse ist stets blockiert und muss mit Stau gerechnet gehen. Und schlussendlich ist es auch zu Rodange an der Avenue Dr. Gage zu einem Accident kommen. 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
0: Und wieder, das bringt uns Haut nach relativ agreabel Temperaturen, die leien am Nomitten zwischen 21 und 25 Grad bei Sonne und Wolken, die sich Haut aufwieseln. 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
0: Zwei Wochen lang hat es so ausgesehen, als würde der Krieg zwischen dem Iran und den USA wieder voll ausbrechen. Nun hat sich die Lage übers Wochenende wieder beruhigt. Wie deuten Sie das?
3: Ich denke, dass wir hier einige andere Kriegsschauplätze noch haben, an denen es dann Unruhe gegeben hat. Also zum Beispiel zwischen Jemen und Saudi-Arabien. Das ist jetzt nicht ganz direkt der gleiche Krieg, aber verbunden ist es ja schon miteinander. Und das zeigt uns eigentlich auch diese Ruhe, die jetzt über die letzten beiden Tage zwischen den USA, Iran und den amerikanischen Verbündeten am Golf eingekehrt ist. Das heißt noch nicht, dass wir hier in eine stabilere Phase geraten. Das ist im Prinzip eine Rückkehr zu einer Waffenruhe, die immer schon auch Kriegszüge getragen hat, bei der noch nie eine Garantie bestand, dass es dann sich künftig konstruktiv fortsetzt, denn die politische Lösung kommt nicht voran.
0: Warum gelingt es denn nicht, die Lage dauerhaft zu beruhigen?
3: Das hat sicherlich mehrere Faktoren. Ein wesentlicher ist aus meiner Sicht, dass hier die amerikanische Politik und auch Israels Vorgehen versuchen, verschiedene Konfliktszenarien in der Region voneinander zu trennen, und das gelingt nur bedingt. Also einerseits gibt es ein ganz starkes amerikanisches Interesse, den Konflikt mit dem Iran beizulegen. Da gibt es ja auch im Prinzip einen Plan, der ausgehandelt wurde, der befolgt werden sollte. Da steht für Trump ganz klar im Vordergrund der Welthandel und insbesondere die Energieversorgung, die Straße von Hormuz, die vom Iran unter Beschuss genommen worden ist und blockiert wird, die soll wieder frei werden. Das ist ein anderes Interesse, als das zum Beispiel Israel versorgt. Dem geht es um die eigene Sicherheit und das Atomprogramm im Iran, das durch diesen Krieg offenbar nicht maßgeblich zerstört wurde. Deswegen sehen wir hier zwei ganz verschiedene Interessen in der Region, die auf den Iran einwirken. Und das hängt natürlich zusammen. Auch hängt es zusammen mit dem Libanon als direkter Nachbar Israels, mit der dort befindlichen Hisbollah, die mit dem Iran verbündet ist, ist auch hier für Israel weiterhin die Frage, wie geht es hier weiter, um die Sicherheit der eigenen Bevölkerung zu gewährleisten. Und deswegen denke ich, wir können nicht den einen Konflikt ohne den anderen lösen und schon gar nicht, wenn wir hier rein auf militärische Mittel setzen und diplomatische vernachlässigen.
0: Steckt die Diplomatie aber trotzdem hier auch in der Klemme, weil es eben so viele verschiedene Interessen gibt?
3: Die verschiedenen Interessen spielen eine Rolle. Das macht es der Diplomatie natürlich schwer. Andererseits müssen wir wirklich auch uns vor Augen führen, was es bedeutet, was Trump an Abbau sowohl ziviler, internationaler Organisationen als auch des eigenen Verwaltungsapparates geleistet hat. Denn hier fehlen ihm einfach auch die Fachleute und er ist auch recht beratungsresistent. Das macht es nicht einfacher, komplizierte Verhandlungen aufs Gleis zu bringen, denn das ist wirklich nicht Trumps Stärke und das entsprechende Expertenpotenzial fehlt hier. Dann haben wir aber natürlich auch eine Situation, in der in den USA die Midterms, also die sozusagen Vorwahlen im Herbst voranschreiten und auch in Israel gewählt werden soll. Und das hat einen Einfluss, weil beide Staaten natürlich ganz klar auch auf ihre eigene Innenpolitik und deren Bedürfnisse blicken. Dem ist dann die Außenpolitik untergeordnet und das sind schlechte Voraussetzungen.
0: Ein Knackpunkt des Konflikts bleibt ganz sicher die Handelsroute durch die Meeresenge von Hormuz, die weiter vom Iran blockiert wird. Das haben auch jetzt die letzten zwei Wochen wieder gezeigt. Der Ölpreis ist gleich wieder sehr schnell in die Höhe geschnellt, als der Konflikt wieder aufgebraust wurde. Was könnte den Iran denn dazu bewegen, diese Straße, diese Meeresstraße wieder zu öffnen?
3: Ich denke, wenn sie sich darauf verlassen könnten, dass die amerikanischen Vereinbarungen hier auch für sie gelten, insbesondere die Aufhebung der Sanktionen für Ölexporte, das wäre ganz wesentlich. Und ich glaube, dass hier dementsprechend eine Möglichkeit besteht, wieder dahin zurückzukehren, was natürlich Auswirkungen auf den Ölpreis hätte. Wir dürfen aber nicht unterschätzen, wie klar auch der Iran erkannt hat, welche Macht er überhaupt hat. Im Iran geht es dem Regime im Wesentlichen um das eigene politische Überleben und deswegen ist er bereit, große Risiken einzugehen. Und hier haben wir ja in den letzten drei Tagen eigentlich auch noch einmal einen Vorgeschmack bekommen, dass es nicht nur um die Straße von Hormuz gehen könnte, die blockiert ist und bleiben könnte, sondern dass der Iran durchaus durch seine Verbündeten im Jemen, die Houthis, auch noch eine weitere Meerenge in den Würgegriff nehmen könnte. Bab al-Mandab als weitere Meerenge. 12% des Welthandels fließen auch auf diesem Wege durch den Suezkanal. Deswegen trifft es den Welthandel ebenfalls und auch die Ölversorgung, wenn hier ein Drohszenario im Raume steht. Die Houthis hatten zunächst gesagt, das beschränke sich auf saudische Schiffe, also direkt Ölexporte. Aber das betrifft natürlich auch alle anderen, deren Schifffahrt durch die Route hier dann eingeschränkt ist, weil Versicherungen möglicherweise auch nicht mehr willens sind, das mitzutragen. Also hier hat der Iran zwei Druckpunkte erkannt, die er selbst oder über Verbündete nutzen kann, um weitere Konditionen herauszuhandeln und das wird das Regime garantiert nutzen.
0: Was könnte es denn bedeuten, wenn die Houthi-Rebellen jetzt eine aktivere Rolle in diesem Konflikt spielen? Macht das eine Lösung noch schwieriger?
3: Das macht sie insofern schwieriger, als Saudi-Arabien sich ja bislang weitgehend zurückgehalten hatte und auch wenig getroffen worden war. Die iranischen Schläge gegen amerikanische Einrichtungen und Militärbasen in der Region haben ja im Wesentlichen die Vereinigten Arabischen Emirate getroffen, auch Kuwait, auch Bahrain. In Saudi-Arabien nicht in dem Maße, aber das zwischen Jemen und Saudi-Arabien bringt das natürlich auf ein neues Level. Das würde dann wiederum einen weiteren Komplex eröffnen, in dem Verhandlungen vonnöten wären, die wiederum mit mit anderen verzahnt sind. Also das macht es auf jeden Fall noch einmal komplizierter.
0: Wie können diese Verhandlungen denn jetzt gelingen? Wer ist auch da der Vermittler? Kann das erneut Pakistan sein oder über welche Kanäle können diese Vermittlungen jetzt laufen?
3: Ich denke, Pakistan, aber auch Katar spielen eine Rolle, die Türkei vielleicht und möglicherweise auch Ägypten, denn nicht zuletzt hängt das Ganze auch noch mit dem eigentlichen Nahostkonflikt zusammen. Aber für die Verhandler ist es ja sehr schwierig geworden, weil klar ist, Vereinbarungen, die mit ihrer Hilfe zustande gebracht wurden, werden dann nicht eingehalten oder nur unzureichend. Es hat auch mehrere Momente gegeben, in denen dann direkt während laufender Verhandlungen Israel oder die USA begonnen haben, zu bombardieren, die Verhandler auch tatsächlich selbst ins Visier zu nehmen und beziehungsweise Delegationen, die dann dort sind. Also das macht es ein sehr, sehr heikles Unterfangen für Vermittler, bei denen dann auch klar ist, es ist keine große Chance auf einen dauerhaften Erfolg. Und so mag es auch sein, dass wir hier weniger Versuche sehen werden, sich anzubieten.
0: Die Situation am Nahen Osten bleibt also weiter kompliziert, auch wenn die Weekend ein bisschen mehr ruhig war. Hier steht nicht, dass die Waffe auf lange Sicht wird halten. Bente Schaller als Nahost-Expertin bei der Deutschen Heinrich-Böll-Stiftung. Vielen Dank für Ihre Einschätzungen.
3: Ich danke Ihnen.

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4: Haut meindes fängt denn da auf, wir sind volle schon mehr am Laufen. Nur mit der Klärdet los, ob an, es geht mehr Sonne, Strische bleibt, da wird den ganzen Tag. Temperaturen klammen insgesamt bis auf 25 Grad herab, das ganz bei mittelstarkem Wind. Den Abend bewegen wir uns Temperaturen von 19 bis 23 Grad. Nur geht es im Sonne, Strischen an Temperaturen können bis auf 31 Grad klammen.
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1: Es fängt auf, wir sind wolleke schon mehr am Lauf vom Dach, klärt es löser ab und es geht mehr sonnig. Dresche bleibt es aber den ganzen Dach. Temperaturen klammen bis auf 25 Grad rauf, das ganz bei mittelstarkem Wind. Den Ofen bewegen meistens Temperaturen von 19 bis 23 Grad. Morgen geht es darum sonnig, Dreschen und Temperaturen können bis auf 31 Grad rauf klammen.

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1: Immer im Wolken am Laufen da, aber klärt das Löserlös ab und es gibt mehr Sonne. Strösche bleibt auf jeden Fall den ganzen Tag. Temperaturen klammen bis auf 25 Grad ab, da kann es bei mittelstarken Wand. Den Ofen bewegen wir also in Temperaturen von 19 bis 23 Grad. Mit anderem Sonne strischen und Temperaturen können ab 31 Grad abklammen.
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1: Volleke gehen Männer am Lauf von Meier bis an den Mitten ran, am nur Mitte kommt die Sonne im Meer raus. 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
1: Vorlecke gehen Männer am Lauf vom Mäuer bis an den Mitten ran. Am Nomittisch kommt die Sonne immer mehr raus. Es bleibt dreschen, immer im Wand, 21 bis 25 Grad. Den Abend traue ich am Müll bei 19 bis 23 Grad. 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
1: Am Lauf vom Mitte kommt die Sonne immer mehr raus. Und auch die Wolke wird sich alles verzeihen. Es bleibt drischen, immer im Wand bei 21 bis 25 Grad. An den Oven trauscher Mel bei 19 bis 23 Grad. 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Nur dünnsten sonniger Warm zwischen 27 bis 31 Grad rob. Schwache Wand, Akirin.

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1: Wolke gehen Männer am Lauf vom Mäuer bis an den Mitten ran. Am Nomittisch kennt dann die Sonne, aber man mehr raus bleibt röscheln. Immer im Wand, 21 bis 25 Grad. Den Oven traurig am Müll bei maximal 23 Grad. 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
1: Aktuell haben wir im Kirchspiel schon mal 23 Grad bei einem Mix aus Sonne und Wolken. 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
1: Du hatte man einen Accident mit zwei Autos auf der Diedlinger Dreier Richtung Frankreich an der Entree 4 auf der Bergschirm oppassen. Halleier Gegenstände auf der Straße. Dann haben wir Kamion am Pan auf der Dreier A1 in der Richtung Gasbrücher Kreuz auf der Hecht von Flussfeiler. Die Riedspur sei gesperrt, gilt also gut oppassen. Und dann immer noch Kamion am Pan am Bärler Biest zwischen dem Biestkreiser Bärlding. Hier ist eine Spur ganz blockiert. Geht also nicht lernen, da werden wir gleich zurückstauen. Und dann haben wir noch Gegenstand auf der A13. Richtung Schengeleien, die leider an der Abfahrt für aus dem Rond-Point Biff auf der Autobahn. Auch hier gilt es gut aufzupassen. Aber wenn es erbesten, du hast auf der A13er beide Richtungen zwischen Süssem an der Biff die Riedspur bis in Donnerstag den Morgen nach Matz gesperrt. Hier gilt natürlich dann noch ein bisschen Staugefahr, also gleich am Berufstrafik. 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
1: Aktuell nach knapp über 20 Grad hier im Kirchspiech. Ja, Mix aus Sonne, Wolken, Hummer, Temperaturen, die leiden am späten Abend und dann auch noch immer so um die 20 Grad. Ein Blick auf die Mühe, es geht nicht mehr sonnig und noch eine gute Grad mehr warm bei 29 bis 31 Grad. Aber von dem Mittwoch rund, da klimmt ein Thermometer dann ist bis auf über 35 Grad.
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1: Aktuell haben wir im Kirchbirsch heute 22 Grad, das bei einem Mix aus Sonne, Wolken. Temperaturen, die fallen dann den Abend respektive an der Nacht ob 16 bis 18 Grad nach. 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Man von dem Mittwoch klimmt den Thermometer dann nicht so gut, teilweise bis auf 35 Grad, zum Beispiel am Donnerstag. Und auch den Rest von der Woche geht es warm, also malisch.
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1: Ja, heute wäre die Lummel noch ganz agreabel, um 20 Grad hier im Kirchspiel. Temperaturen, die leiden am späten Abend, respektive an der Mütze, auch noch so auf 18, sogar bis auf 16 Grad. Ja, ein Blick auf die Mütze, da geht es aber schon immer gute Kalkmi warm, bei Temperaturen zwischen 29 und 31 Grad. Auf von der Mittwoch klemmt den Thermometer dann so auf 35 und Donnerstag sogar über 36 Grad. 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
1: Ja, aktuell haben wir Temperaturen um die 21 Grad hier im Kirchspiel. Temperaturen, die leiden noch am späten Abend, respektive an der Nacht, so zwischen 16 und 19 Grad. Der Blick auf die Mauer, es gibt nicht mehr Sonne. Ja, nach mir Sonne schon eine gute Kraft, mir warm, für alle Temperaturen muss schon um 29, 30 Grad. Mal am Mittwoch klimmt ein Thermometer nicht bis auf 35 Grad. An den Donnerstag sogar Licht drüber raus.
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1: Aktuell Temperaturen im 20 Grad im Kirchbirsch, mix aus Sonne, Wolken, Hummer. 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
1: Ein Accident zu Mamer Zwege Vierer an der Rüdelikoll zu Lenninger Stadt Strosersheim blockiert, dann ein Accident um CR226 tischt Izischer Konter, autogen Strosseschild abgepasst, hei lief Flüssigkeit an Stroß. 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
6: 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Bleiben noch wieder Prävisionen, wie man mitgedeht von Meteorux. 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
1: Das ein Accident gemeldet mit zwei Autos auf der A6er Richtung Aarel, vier an der Belscher Grenze, die Überholspur ist blockiert und das Stau. Ein Auto und Panda auf der A13er Richtung Schengen zwischen den Tunnelen Essen und Ehlering. Den Auto steht auf einer Schmuller, Pannenspur aufpassen, die Rätspur sei auch gesperrt. Und dann nach einem Accident mit zwei Autos an der Rue du Grünewald und Waldhaft. Die Straße ist bis auf weiteres ganz gesperrt, probiert Thailand zu kommen. Und da geht noch zu sagen, dass wenn es abends auf der A13er beide Richtungen zwischen Zürsem und der Biff, die Rätspur nach bis zum Donnerstag der Morgen gesperrt bleibt, hat es Staugefahr am Moment und auch sonst am Berufstrafik. Für den Rest wünsche ich mir, dass es gut kommt. 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
1: 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Bleiben noch für die Prävisionen, wie man mit Gedicht von Meteolux. Die Mischfolge sich fort und bleibt auch drüschen den Nordwind an die Wattent. Es sind ungefähr 20 Grad gegenüber 25 Grad Höchstwert. Haut nur mitten an der frischen Nacht 15 bis 17 Grad. Bleibt wie gesagt drüschen. Nur dann den Tag mit nimmer Sonne. Bis zu 31 Grad soll es gehen. Am Mittwoch sollen sogar 35 Grad gehen und den Donnerstag bis zu 36. Den Donnerstag dann noch ein bisschen rein. Der wenig Aufkühlung bringt Höchstwerte über 30 Grad. Gehen es auf jeden Fall noch bis zum Weekend.
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